0: Den evakuiert. Andere Bewohnerinnen und Bewohner in der Region wurden aufgefordert, zu Hause zu bleiben. Der Blick aufs Wetter. Heute Donnerstag wird es meist sonnig bei 25 bis 29 Grad. Das waren Nachrichten von Radio SRF. Verantwortlich Michael Wieland. SRF Verkehrsinformationen von 2 Uhr und 3 Minuten. A4 Altdorf-Brunnen zwischen Flüelen und Brunnen Süd. In beiden Richtungen Verkehrsbehinderungen wegen eines Ausnahmetransportes.
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1: Die Nachrichten von SRF um 3 mit Michael Wieland. Die USA wollen Saudi-Arabien beim Aufbau eines zivilen Atomprogramms helfen. Die Energieminister beider Länder haben dazu ein Abkommen unterzeichnet. Das teilte das US-Energieministerium mit. Das Atomabkommen eröffne US-amerikanischen Unternehmen umfangreiche Zugangsmöglichkeiten zum saudischen Kernenergieprogramm. Es gehe um eine jahrzehntelange, milliardenschwere Partnerschaft, so das Energieministerium. Gleichzeitig seien Sicherheitsabkommen beschlossen worden. Beide Abkommen stellten sicher, dass das Atomprogramm nicht für militärische Zwecke missbraucht werden könne. Die Vereinbarung zwischen den USA und Saudi-Arabien muss vom US-Kongress noch geprüft werden. Das US-Repräsentantenhaus hat Geld genehmigt, damit der Krieg im Iran weitergeführt werden kann. Dies mit 216 gegen 214 Stimmen. Insgesamt umfasst das Paket 95 Milliarden Dollar, wovon der größte Teil ans Militär und die Geheimdienste fließen soll. Der Rest ist für die Landwirtschaft vorgesehen und für geplante Änderungen des Wahlrechts. Als nächstes entscheidet die zweite Parlamentskammer, der Senat. Derweil haben die USA den Iran erneut angegriffen, das teilte das zuständige US-Militärkommando mit. Im Visier seien militärische Ziele, es gehe darum, die Schifffahrt zu schützen. Weitere Meldungen in der Übersicht. Die Houthi-Rebellen in Jemen haben nach eigenen Angaben zwei Schiffe im Roten Meer angegriffen. Sie hätten die Seeblockade verletzt, die die Houthi Anfang Woche gegen Saudi-Arabien angekündigt hatten. Die Houthi-Rebellen werden vom Iran unterstützt. Etwa zur gleichen Zeit meldete die britische Behörde zur Sicherung der Schifffahrt, dass ein Tanker im Roten Meer von einem unbekannten Geschoss getroffen worden sei. Und Russland habe in den vergangenen Tagen mindestens drei zivile Frachtschiffe im Schwarzen Meer angegriffen. Der ukrainische Außenminister wirft Russland vor, die globale Lebensmittelsicherheit zu gefährden. Die Ukraine wolle daher eine Dringlichkeitssitzung des UNO-Sicherheitsrats. Das ukrainische Militär hatte seinerseits in den vergangenen Tagen immer wieder russische Tanker und Frachtschiffe angegriffen, auch im Schwarzen Meer. Alphabet, der Mutterkonzern von Google, hat im zweiten Quartal mehr Umsatz und Gewinn gemacht. Der Umsatz legte im Vergleich zum gleichen Zeitraum vor einem Jahr um 24% zu, auf knapp 120 Milliarden Dollar. Der Gewinn stieg um rund 28 auf gut 112 Milliarden Dollar. Dies auch wegen des Börsengangs des Raumfahrtsunternehmens SpaceX, an dem Alphabet beteiligt ist. Der Blick aufs Wetter. Heute Donnerstag wird es meist sonnig bei 25 bis 29 Grad. Das waren Nachrichten.

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1: Die Nachrichten von SRF vom 4 mit Michael Wieland. Die USA wollen Saudi-Arabien beim Aufbau eines zivilen Atomprogramms helfen. Die Energieminister beider Länder haben dazu ein Abkommen unterzeichnet. Das teilte das US-Energieministerium mit. Gleichzeitig sei ein Sicherheitsabkommen beschlossen worden. Beide Abkommen stellten sicher, dass das Atomprogramm nicht für militärische Zwecke missbraucht werden könne. Pascal Küpper von der ARD.
2: Schon länger war über ein solches Abkommen diskutiert worden. Jetzt ist die Rede von einer jahrzehntelangen Partnerschaft mit milliardenschweren Aufträgen für die US-Atomindustrie. Nach amerikanischen Angaben wird es Saudi-Arabien ermöglicht, Reaktoren zu bauen, Uran anzureichern und radioaktive Abfälle wieder aufzubereiten. Die Sorge vor einem Wettrüsten im Nahen Osten ist groß. Saudi-Arabiens Kronprinz bin Salman hat zwar mehrfach gesagt, sein Land strebe keine Atomwaffen an, aber im Falle einer iranischen Atombombe wolle man gleichziehen.
1: Die Vereinbarung zwischen den USA und Saudi-Arabien muss vom US-Kongress noch geprüft werden. Das US-Repräsentantenhaus hat Geld genehmigt, damit der Krieg im Iran weitergeführt werden kann. Dies mit 216 gegen 214 Stimmen. Insgesamt umfasst das Paket 95 Milliarden Dollar, wovon der größte Teil ans Militär und die Geheimdienste fließen soll. Der Rest ist für die Landwirtschaft vorgesehen und für geplante Änderungen des Wahlrechts. Als nächstes entscheidet die zweite Parlamentskammer, der Senat. Anfang Woche haben die Houthi-Rebellen im Jemen eine Seeblockade gegen Saudi-Arabien angekündigt. Nun teilten sie mit, sie hätten zwei Schiffe im Roten Meer angegriffen. Die beiden Schiffe hätten die Blockade verletzt. Die Houthi-Rebellen werden vom Iran unterstützt. Saudi-Arabien bestätigte später, dass ein Öltanker, der unter saudischer Flagge fahre, im Roten Meer angegriffen worden sei. Auf dem Schiff sei ein Brand ausgebrochen, meldet die staatliche saudische Nachrichtenagentur. Alle Besatzungsmitglieder seien in Sicherheit. In Spanien und Frankreich kämpfen Feuerwehren weiterhin gegen große Brände. In der Nähe von Bordeaux sind über 3000 Personen von einem Campingplatz in Sicherheit gebracht worden, zusammen mit rund 700 Einwohnerinnen und Einwohnern einer Ortschaft in der Nähe. Bei Marseille ist ebenfalls ein Waldbrand ausgebrochen, mehrere Dörfer wurden evakuiert. In Spanien hat ein Waldbrand in der Provinz Guadalajara inzwischen rund 32.000 Hektar Land zerstört. Es sei damit einer der größten Brände der vergangenen Jahrzehnte. Der Brand war vor einer Woche ausgebrochen. Auch in der Nähe von Madrid gibt es Waldbrände. Dort haben die Behörden mehrere Gemeinden evakuiert. Andere Bewohnerinnen und Bewohner in der Region wurden aufgerufen, zu Hause zu bleiben. Das Wetter: heute Donnerstag wird es meist sonnig bei 25 bis 29 Grad. Das waren Nachrichten von Radio SRF, verantwortlich Michael Wieland. SRF-Verkehrsinformationen von 4 Uhr und 3 Minuten. A4 Schaffhausen-Winterthur zwischen Kleinandelfingen und der Verzweigung Winterthur Nord. In beiden Richtungen Gefahr wegen Tieren auf der Fahrbahn.
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1: Die Nachrichten von SRF um 5 mit Michael Wieland und diesen Themen. Atomabkommen zwischen den USA und Saudi-Arabien. Es soll Milliardenaufträge für US-Unternehmen bringen. Und Angriffe im Roten Meer. Die Houthi-Rebellen in Jemen beschießen Schiffe aus Saudi-Arabien. Das Wetter, heute ist es vorwiegend sonnig, im Norden bei 26, im Süden bei 31 Grad. Die USA wollen Saudi-Arabien beim Aufbau eines zivilen Atomprogramms helfen. Die Energieminister beider Länder haben dazu ein Abkommen unterzeichnet, das teilte das US-Energieministerium mit. Das Atomabkommen eröffne US-amerikanischen Unternehmen umfangreiche Zugangsmöglichkeiten zum saudischen Kernenergieprogramm. Es gehe um eine jahrzehntelange, milliardenschwere Partnerschaft, so das Energieministerium. Gleichzeitig sei ein Sicherheitsabkommen beschlossen worden. Beide Abkommen stellten sicher, dass das Atomprogramm nicht für militärische Zwecke missbraucht werden könne. USA-Korrespondentin Barbara Kolpi.
2: Das Abkommen zeigt, dass die USA ihren Einfluss in einer für sie gerade unter Trump weiterhin wichtigen Region sichern wollen. Und zwar eben nicht nur militärisch, sondern auch wirtschaftlich und technologisch. Dahinter steckt auch der Gedanke, Saudi-Arabien enger an die USA zu binden und zu verhindern, dass Saudi-Arabien beim Aufbau seines Atomprogramms stattdessen auf China oder Russland setzt. Das Abkommen ist deshalb auch ein Ausdruck eines geopolitischen Wettbewerbs um Einfluss, Partnerschaften und Technologien und ein Zeichen dafür, dass Washington den Nahen Osten trotz aller früheren Rückzugsankündigungen weiterhin als strategisch bedeutsam betrachtet.
1: USA-Korrespondentin Barbara Kolpi. Die Vereinbarung zwischen den USA und Saudi-Arabien muss vom US-Kongress noch geprüft werden. Das US-Repräsentantenhaus hat Geld genehmigt, damit der Krieg im Iran weitergeführt werden kann. Dies mit 216 gegen 214 Stimmen. Insgesamt umfasst das Paket 95 Milliarden Dollar, wovon der größte Teil ans Militär und die Geheimdienste fließen soll. Der Rest ist für die Landwirtschaft vorgesehen und für geplante Änderungen des Wahlrechts. Als nächstes entscheidet die zweite Parlamentskammer, der Senat. Derweil haben die USA den Iran erneut angegriffen, das teilte das zuständige US-Militärkommando mit. Im Visier seien militärische Ziele gewesen. Es gehe darum, die Schifffahrt zu schützen. Anfang Woche haben die Houthi-Rebellen in Jemen eine Seeblockade gegen Saudi-Arabien angekündigt. Nun teilten sie mit, sie hätten zwei Schiffe im Roten Meer angegriffen. Die beiden Schiffe hätten die Blockade verletzt. Die Houthi-Rebellen werden vom Iran unterstützt. Saudi-Arabien bestätigte später, dass ein Öltanker, der unter saudischer Flagge fahre, im Roten Meer angegriffen worden sei. Auf dem Schiff sei ein Brand ausgebrochen, meldet die staatliche saudische Nachrichtenagentur. Alle Besatzungsmitglieder seien in Sicherheit. Russland habe in den vergangenen Tagen mindestens drei zivile Frachtschiffe im Schwarzen Meer angegriffen, das sagt der ukrainische Außenminister. Dabei seien mehrere Besatzungsmitglieder getötet oder verletzt worden. Der Außenminister wirft Russland vor, die globale Lebensmittelsicherheit zu gefährden. Die Ukraine wolle daher eine Dringlichkeitssitzung des UNO-Sicherheitsrates. Das ukrainische Militär hatte seinerseits in den vergangenen Tagen immer wieder russische Tanker und Frachtschiffe angegriffen, auch im Schwarzen Meer. In Spanien und Frankreich kämpfen Feuerwehren weiterhin gegen große Waldbrände. In der Nähe von Bordeaux sind über 3000 Personen von einem Campingplatz in Sicherheit gebracht worden, zusammen mit rund 700 Einwohnerinnen und Einwohnern einer Ortschaft in der Nähe. Bei Marseille ist ebenfalls ein Waldbrand ausgebrochen, mehrere Dörfer wurden evakuiert. In Spanien hat ein Waldbrand in der Provinz

0: 24% zu auf knapp 120 Milliarden Dollar. Der Gewinn stieg von rund 28 auf gut 112 Milliarden Dollar. Dies auch wegen des Börsengangs des Raumfahrtunternehmens SpaceX, an dem Alphabet beteiligt ist. Und der US-Elektroautokonzern Tesla hat im zweiten Quartal mehr Umsatz, aber weniger Gewinn gemacht. Der Umsatz stieg von April bis Juni im Jahresvergleich um 26% auf rund 28 Milliarden Dollar. Der Gewinn sank dagegen um 5% auf gut 1,1 Milliarden Dollar. Zum Schluss der Blick aufs Wetter. Heute ist es oft sonnig. In den Morgenstunden ziehen einige Wolkenfelder vorüber. Tagsüber bilden sich in den Bergen und im Osten Quellwolken. Die Temperaturen erreichen im Norden um 26, im Süden bis 31 Grad. Das waren Nachrichten von Radio SRF. Verantwortlich Michael Wieland.
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0: Ina poesia en dialect gualser d'Elisabeth Mani Held Stab.
1: Wolke. Albig ist der Himmel über dir nicht blau. Es gibt Zeiten im Leben, da ist er düster und grau. Der schaut nicht nur zu Boden und drückt dich nicht zu fest. Schau auf, bis du hinter den dicksten Wolken wieder ein Stückchen Himmel siehst.

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3: Am Donnerstag und Freitag ist in Val Lumnezia sonnig und trocken bei angenehm warmen 22 Grad. Schatten ist nur selten zu finden, darum unbedingt Sonnencreme mitnehmen und einstreichen.
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3: Am Samstagmorgen gibt es doch immerhin 11 Grad, bevor dann die Sonne nochmal gut einheizt auf bis zu 24 Grad. Den Tag durch gibt es aber Quellwolken, die dann doch am Nachmittag zu einem Platzregen oder einem Gewitter führen können. Es muss nicht kommen, aber es kann kommen. Auch zu beachten ist am Samstag bloß doch ein recht gut spürbarer Föhn. Das Zelt würde ich nicht einfach nur auf den Boden stellen, sondern doch anmachen. Mitnehmen für den Samstag Sonnencreme und Regenjacke. Sicher ist sicher.
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2: 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So eine tolle Stimmung, wunderschöne Landschaft. 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
2: Es ist so ein schöner Ort, ich war selber noch nie hier gewesen. Gino kennt schon ein bisschen besser als ich, aber er hat mir schon immer erzählt, das ist das Open Air im Graubünden. Wir müssen dort unbedingt mal spielen. Dass wir das jetzt geschafft haben, weil wir das Open Air eröffnen, das ist für uns ein Meilenstein, wirklich ein Highlight.
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2: Ich muss leider heute wieder heimfahren. Ich wage es fast nicht einzugestehen, aber ich spiele eben dann noch an der Bern Pride. Und morgen ist noch eine Probe und Vorbereitung und alles. Darum muss ich heute ganz allein, ohne Gino, wieder 4 Stunden heimrasseln. Leider kann ich es nicht mehr genießen, aber heute genieße ich es noch. Also der heutige Tag, dafür die Folgezug.
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3: Es ist so, dass aufgrund vom Klimawandel viele Baumarten an ihre Grenzen stoßen und mehr darum eine höhere Baumartenvielfalt werden haben. Und bei denen hat es dann immer die, die Trockenheit besser verträgen oder auch Hitze besser verträgen.
2: Okay. Auch hier ein bisschen tot das Planten, so ein Manager, das ist hier mit dem Bagn.
3: Dann sind aber die häufigeren Baumarten wie Buchen oder Fichten, die auch tendenziell weniger gut mit weniger Niederschlag können umgehen können. Und die haben auch zu einem Mühe.
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2: «Jetzt eine Verwerbung mitten in der laufenden Vegetationsperiode ist nicht alltäglich und zeigt einerseits einen Schutzmechanismus von Bäumen oder auch eine gewisse Schädigung, die er kann haben. Weil durch fehlende Niederschläge und austrocknete Böden haben gewisse Bäume vermutlich schon einen irreversiblen Schaden erlitten und könnten auch früher oder später absterben. Bei anderen aber ist es so, dass sie einfach durch das Abwerfen vom Laub verhindern, dass der Baum weiter transpirieren will und damit verhindert er eigentlich eine Schädigung durch das Abwerfen vom Laub.
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2: L'erfahrung von trockenen Jahren, wie zum Beispiel 2018, haben aber auch bei uns gezeigt, dass eben zum Teil erst nach Folgejahren, ein Jahr oder zwei später, Bäume können absterben und das ist das, was bei uns auch könnte passieren.
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2: Dann ist es auch so, dass wir bei unserem Kanton das durchschnittliche Jahresklima jetzt in Nordbünden oder auch im Unterengadin so haben, dass wir relativ wenig Niederschlag haben, verglichen mit anderen Gebieten. Das führt auch dazu, dass die Wälder eher einmal daran gewöhnt sind, dass eine trockene Periode eintreten kann und nachher nicht geschädigt oder geschwächt sind.
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2: Vereinfacht gesagt, ein Mischwald, wo viel stärker auch durch mehr Baumarten zusammengesetzt sein wird. Es ist so, dass aufgrund des Klimawandels viele Baumarten an ihre Grenzen stoßen und wir darum eine höhere Baumartenvielfalt werden haben. Und bei denen hat es dann immer die, die Trockenheit besser verträgen oder auch Hitze besser verträgen.
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2: Bei uns momentan sind es vergleichsweise seltenere Baumarten wie Birken oder Erlen, wo man schon sieht, dass sie das Laub zum Teil verloren haben oder noch verlieren. Dann sind aber die häufigeren Baumarten wie Buchen oder Fichten, die auch tendenziell weniger gut mit weniger Niederschlag umgehen können. Und die haben auch zu einem Mühe.
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2: Eine Förderung konkret kann eben bedeuten, dass man, wenn wir die Baumarten schon haben, heute bei uns, dass man sie beispielsweise, wenn sie natürlich aufwachsen, freistellt und Konkurrenten entfernt, aber auch, dass man sie aufgrund des verbreiteten grossen Wildifluss vor Wildverbiss muss schützen muss.
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0: Research musical.
1: Ja, also die Menschen, die haben viel, viel Grundes, Paralleles, Chor, Brassband.
2: Ich glaube, dass Brassband probiert, ein bisschen auch wie ein Chor zu klingen.
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2: Meine Spezialität ist, dass ich habe keine Spezialität. Also ich bin jemand sehr offen, generell mit Musik. Ich bin super neugierig.
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2: Ich habe begonnen mit die Musik mit meinem Vater, der war Opernsänger. Also ich bin nicht wirklich von dieser Welt, von der Blasmusik, also mehr von der klassischen Musik. Aber dann, ich wollte unbedingt Saxophon spielen als Junge, also ein bisschen Jazz und das war ein bisschen der Traum. Die einzige Lösung in meinem kleinen Dorf im Kanton Waadt war einfach die Blasmusikszene. Und dann habe ich nie gestoppt.
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2: Ich muss ehrlich sagen, dass ich habe die Brassbandwelt nicht gewählt. Das ist mehr, dass die Brassbandwelt hat mich gewählt.
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2: Das ist eine lustige Geschichte, weil mein ehemaliger Dozent, also beim Direktion, war Dirigent von Brassband Cazzis auch. Und wenn sie wollten jemanden finden für diese Stelle, Hardy de Solo Euphonium ist hier, hat mir angerufen, weil er hatte meinen Kontakt bekommen von meinem ehemaligen Dozent. Er war hier auch ehemaliger Dirigent und das hat so funktioniert. Also er hat mir direkt angerufen und ich war in dieser Zeit in Luzern und ich habe gesagt, ja okay. Let's go.
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1: Es gibt so viele Arrangements, die sind geschrieben für Brassband von super Originalstücke, aber die sind einfach schlecht, weil sie sind nicht gut geschrieben für Brassband. Also ich meine wirklich, wie man orchestriert das für die Instrumenten und so weiter. Und sonst, ich glaube, der Wichtigste ist, was ist die Grundenergie von einem Stück? Und wenn man merkt, dass die Grundenergie ist nicht wirklich gleich, das finde ich ein bisschen schade. Also ein Arrangement muss unbedingt die Grundenergie finden, wie die Originalstück.
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1: Wir wollten ein Hommage für einen Musiker im Cazis, der gestorben ist. Und diese Hommage haben wir direkt gedacht, das ist Il Comune in Silenzi. Und das ist auch so schön zu denken, diese Farben von Stille oder von Silenzi, dass wir können probieren zu haben in dem Stück. Und das ist ein bisschen in diese Richtung, dass ich begonnen habe. Natürlich in den Choralstück, also original geschrieben für Chor, es gibt keine Silenzi oder das ist wirklich ein voll original Choralstück. Ich habe gefunden, dass es wäre schön, dass es gibt auch diese Idee von Stille, ein bisschen wie den Tod.

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1: Wenn wir das vergleichen mit anderen Land, also in der Schweiz, wir haben so eine reiche Tradition von Chormusik, also in generell, also etwas sehr reich natürlich in Graubünden, aber das ist auch unglaublich reich im Kanton Freiburg zum Beispiel. Es gibt so gute Literatur für Chor.
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1: Diese Kraft, dass man kann haben mit Text, haben wir nicht mehr. Also müssen wir auch aufpassen, dass es ist nicht immer gleich, oder? Dass es kommt nicht langweilig und dass es ein anderer Text dazu kommt.
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1: Beim La Patria ist es schon eine ganz andere Energie, fast fanfaremäßig. Das ist ein bisschen was schwierig war für mich, weil das Lied, also das original Chorstück, ist auch sehr kantabile, sehr, sehr fein, auch sehr fein geschrieben von Tomás Dolf. Ich habe gedacht, das muss ich aufpassen, dass ich kann etwas probieren, sehr, sehr stolz und in eine andere Facette auch sehr schön, sehr kantabile. Und das war ein bisschen was ich habe gefunden, schwierig in diesem Arrangement.

Lumetia, merci vielmal. So schön seid ihr alle schon da. Es freut uns riesig, dürfen wir das wunderbare Festival eröffnen. Was für eine Ehre. So schön seid ihr schon da. Dürft natürlich gerne noch ein bisschen näher kommen, es hat genug Platz.

0: Lenz.
1: Merci viel, viel mal. Wir spielen heute ein Konzert, aber wo hört ihr sonst noch Musik? Spotify, Hand auf!
0: So viel Spotify. Ah, was gibt es noch so für Möglichkeiten?
1: Was ist noch
0: besser
1: Radio
0: als Spotify?
1: Radio? Es sind gleich noch ein paar Radiohörerinnen, wunderbar. Und das nützt uns sogar etwas. Aber am meisten nützt uns, dass ihr hier ans Konzert kommt. Merci viel, viel mal, dass ihr Live-Musik unterstützt. In der heutigen
0: Applaus
1: Zeit
0: für
1: selbstverständlich. Applaus für euch alle. Der nächste Song heisst «Scoletta» und den findet ihr sowohl am Radio als auch auf Spotify.

Grazie Fitz. Also, wir haben eine Kons, Gepäschen in Sommer am Mond. Wer versteht alles Romanisch? Okay, gleich etwa die Hälfte. Das ist selten, weil manchmal kann ich einfach irgendetwas singen und es versteht eh niemand etwas. Aber heute versteht ihr mich zur Hälfte, das freut mich sehr. Weil unsere Texte sind eigentlich mega, mega, mega wichtig. Wir haben vor allem am Anfang so ein bisschen über ja, so ein bisschen politische Sachen geschrieben und gemacht. Und wir, unter anderem kommt jetzt noch dann ein Liebeslied. Und, also, ja. Ihr werdet hören, es gibt ganz viel von uns zu hören. Und das nächste Lied haben wir aber nicht selber geschrieben, aber neu interpretiert. Und das ist «Juven Grigionet». Wer kennt das? Wer hat das schon mal gehört im Radio? Okay, mehr Radio Roman schlafen bitte. Dann gehört ihr das Lied sicher ab und zu. Das ist «Teenage Dirtbag» auf Retromanisch.

0: Grazie Fitch!
1: Grazie Fitch!
0: Haben wir irgendwo da Mamis im Publikum? Nochmal, wer ist alles Mami da? Juhu! Das Lied ist für euch.
1: Unsere Mamis, die haben zum Putzen eine Band gehört. Und Gino und ich sind mit denen aufgewachsen, während er sonst Britney Spears gehört hat und ich Led Zeppelin. Die Band verbindet uns, und zwar ist das ABBA. Gibt es irgendeinen Fanclub hier von ABBA? Wo sind die ABBA-Fans? Sehr schön. Der nächste Song ist für alle von euch und für alle Mamis. Caramoma!

0: Merci vielmal!
1: Der Gino hat schon angekündigt, wir haben noch einen Liebessong. Das muss nicht unbedingt für einen Partner oder Partnerin sein. Wer auch hier hat einen Lieblingsmensch? Seid ihr mit dieser Person heute da? Wunderbar. Nehmt die bitte in Arm, eure Lieblingsperson. Der nächste Song ist für euch auch.
0: Ja, das ist jetzt wichtig. Weißt, ich weiss, es ist immer so, ja, ich nehme den schon in Arm. Mal machen das jetzt, geht, zack. Wir sehen euch. Alle, die allein sind, suchen jemanden.
1: Genau, es gibt genug Leute. Allein ist und winkt mit dem iPad, oder man mit dem E-Mail schreiben. Das ist unser Sound-Engineer, der Luca Gavandoli. Wegen ihm tönt das so super. Nehmt ihn mal in den Arm, bitte.
0: Sonst nehmt ihr den Luca in den Arm.
1: Kommt nicht so scheu. Ja, wunderbar. Die Frau mit dem tollen Glitzerhut. Ich habe es gewusst, auf sie ist Verlass.
0: Also sind ihr bereit für das Lieblingsmenschlied? Das Lied heisst «Partei für dich».
1: Und am Schluss brauchen wir die neue Stimme.

0: Gino zeigt jetzt euch, wie es geht. Wir machen noch weiter mit euch.
1: Okay, jetzt brauchen wir eure Hilfe. Im Refrain gibt es einen Satz, der heisst «En meu cor». Das bedeutet «in meinem Herzen», okay? Können wir das mal alle zusammen singen? Ich mache es mal vor. Es ist so. «En meu cor, en meu cor». Okay? Wir probieren das.

0: Serge! No, ma jetzt mal alle Frauen. 3, 4! Ihr könnt auch Emilcar singen. Oder zum Beispiel alle Männer. Machen wir Männer mal. Ihr könnt auch zum Beispiel
1: Emilcar, Emilcar.
0: Ist egal, welche Oktave, okay? Jetzt mal alle zusammen, mal laut! 3, 4! Emilcar.

0: Wunderschön, Lumnezia! Die schönste Stimme von Graubünden.
1: Super gemacht! Ganz viel Herzen, hä?
0: Wir sind leider schon am Schluss von unserem Konzert angekommen. Merci vielmal, Lumnezia, wir dürfen hier spielen. Merci euch allen, dass ihr zugelassen habt. Wenn ihr uns unterstützen wollt, geht auf Instagram, folgt Omi Stuss. Das war ab und zu angeschrieben, dann wisst ihr auch wie, dass ihr es buchstabieren müsst. Wenn es noch reicht, hätten wir noch einen letzten Song für euch. Was meint ihr? Super. Das ist auch gerade unsere neueste Single, die heisst Bye Bye Bye. Ich möchte euch auch die Band vorstellen. Gino Caricet, heute zum ersten Mal mit uns dabei. Julien Piniero, David Friedli,
2: David Friedli an der Gitarre.
0: Merci vielmals.

0: merci. Ich glaube, heute Abend kommt meine EP raus, Ascension Eterna, und das Lied ist da drauf. Heute Abend!
1: Yeah.
0: Ja!
1: Ready?
0: Yeah.
1: Okay.
0: Wie oft?
1: Kommt es gehen.

0: no conta sga.
1: Conta sga. Yes. Yeah. Vielen Dank. Ein Graziel. Ein Graziel.
0: Grazie.
1: La prossima canzone viene tic più deep. Das nächste Lied ist für alle, die ab und zu ein bisschen Mühe haben im Leben. Let's go, DJ. Elton zum Chance.

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1: That's for James Bond.
2: No. Grazie.
0: Grazie, grazie. Grazie. Grazie.
3: Oh, ich war wieder mal. Grazie, ciao, ich stehe du.
2: Cine vus vin ad invit?
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2: Wer vor euch und aus mein Dorf?
0: Alle vus im Dorf kommen! Alle Hände drauf!
2: Hand auf, wer ist mein Dorf?
4: Blazing Mom.
0: Yeah!
2: Alle vus im Dorf bitte!
0: Alle vus im Dorf mit der Hände!
2: Aber ihr kennt das Lied vielleicht nicht.
0: Ja!

0: Grazie. Let's go.
1: Bitte alle Hände in die Luft, bitte alle Hände in die Luft. Herzli machen, bitte alle Herzli machen. Das ist so ein schönes Lied.
0: Okay. Ja, sun muss gehen. 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

0: Danke schön für die
1: Danke an alle, die das organisiert haben. Wir sind dankbar.
0: Jawohl.
1: Danke vielmals.
0: Und grazie per benvenire a casa. Peace.
1: Grazie.
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1: Die Nachrichten von SRF um 9 mit Lukas Siegfried. Die USA werfen der EU vor, die gemeinsamen Handelsbeziehungen zu gefährden. Die EU gehe zunehmend aggressiv gegen US-amerikanische Technologieunternehmen vor, schreibt der US-Handelsbeauftragte Jamieson Greer. Die heutige Buße von fast einer Milliarde US-Dollar gegen den Suchmaschinenriesen Google zeige das erneut. Die EU behaupte oft, sie wolle Stabilität und Verlässlichkeit in den gemeinsamen Handelsbeziehungen, schreibt Greer. Diese Maßnahmen brächten jedoch massive Unsicherheit für US-Exporte nach Europa. Die EU-Kommission begründete die Buße gegen Google mit unfairen Geschäftspraktiken. Google bevorzuge bei den Suchanfragen eigene Angebote und benachteilige so die Konkurrenz. In die Ukraine. Dort will der entlassene Verteidigungsminister Michailo Fedorow zurück ins Amt. Der Posten des Verteidigungsministers sei entscheidend für den Kriegsverlauf. Er sei mit keiner anderen Aufgabe einverstanden, sagt Fedorow. Präsident Volodymyr Zelensky hat Fedorow letzte Woche abgesetzt. Medien berichteten von einem Machtkampf zwischen Fedorow und dem Chef der Armee. Der Entscheid löste in verschiedenen ukrainischen Städten Demonstrationen aus. Zelensky reagierte darauf, er entließ auch den Armeechef und bot Fedorow verschiedene neue Posten an, der des Verteidigungsministers ist aber nicht darunter. Michailo Fedorow gilt als Spezialist für Digitalisierung und Drohnentechnologie. Damit hat die Ukraine im Krieg gegen Russland zuletzt Fortschritte erzielt. Und jetzt noch zwei kurze Meldungen aus dem Ausland. In Regensburg in Deutschland hat ein junger Mann in einer Bankfiliale einen anderen Mann mit einem Messer angegriffen und getötet. Die Polizei hat den 20-jährigen Deutschen festgenommen. Er hielt zwischenzeitlich zwei weitere Personen in der Bank fest. Zum Motiv und den Hintergründen gibt es noch keine gesicherten Informationen. Und bei der IATA, dem Dachverband der Fluggesellschaften, übernimmt erstmals eine Frau das Ruder. Im November wird Sadia Sahidi neue Generaldirektorin, wie die IATA mitteilt. Sahidi ist schweizerisch-pakistanische Doppelbürgerin und sie kommt nicht aus der Branche. Zuletzt war Sahidi Mitglied der Geschäftsleitung beim Weltwirtschaftsforum WEF. Dann zum Fußball. Der FC Sion ist mit einem Unentschieden in die Qualifikation zur Conference League gestartet. Die Walliser spielen im Hinspiel der zweiten Runde auswärts in Belarus gegen Bate Borisov 1:1. Das Wetter. Auch morgen wird es sonnig. Nach einer kühlen Nacht steigt die Temperatur auf 26 bis 30 Grad. Das waren Nachrichten von Radio SRF. Verantwortlich Tobias Meyer.
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0: Hallo miteinander. Mein Name ist Tinka und ich stehe heute mit dieser wundervollen Band hier und freue mich mega, dass ich heute für euch Musik mache. Genau.
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So, jetzt kommen wir ein bisschen zu einem ruhigeren Teil des Sets. Und zu diesem Lied würde ich gerne noch etwas sagen. Ich habe den noch gar nicht released. Also es gibt ein paar Lieder, die schon draußen sind, die ich heute singe. Und das Lied heisst «Blumenfeld». Und in diesem Lied beschreibe ich eigentlich ein bisschen, wie dankbar ich für alles bin, was ich habe. Und irgendwo durch auch, wie ich nicht genau weiss, wie ich das alles verdient habe. Genau, viel Spass mit «Blumenfeld».

0: Wir sind jetzt auch schon beim zweitletzten Song angekommen. Es macht mega viel Spass, ich muss ehrlich sein. Es ist, glaube ich, die grösste Bühne, die wir miteinander jetzt je gespielt haben. Genau! Genau. Jetzt hat es schnell einen Gitarren-Switch gegeben, weil man die andere Gitarre umstimmen muss.
1: So?
0: Genau. So, jetzt mal zum zweitletzten Song.

sie singen eigentlich einfach alle. Ja, sie singen alle. Und dann haben wir noch Keanu an der Keys. Und jetzt klar.

So, der nächste Song, den wir spielen, liegt mir sehr am Herzen und auch meiner Band. Das ist eigentlich einer von unseren Lieblingssongs, den wir live spielen. Und in diesem Song beschreibe ich eigentlich, was es zuhause für mich ist. Und ich beschreibe eigentlich, dass es zuhause für mich weniger ein Ort ist, sondern mehr die Leute um mich herum. Ich sehe, ganz viele sind da nicht alleine da, sondern halt mit Leuten. Ich hoffe, dass ihr Menschen um euch herum habt, die es zuhause für euch sind. So wie ich auf dieser Bühne.

Danke vielmals! Und noch ein riesen Dank an die Technik und am Lumnezia, dass wir hier spielen dürfen und all diesen Leuten, die hier arbeiten, dass es so passieren kann. Danke vielmals!

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1: Die Nachrichten von SRF um 10 mit Lukas Siegfried. Die wirtschaftlichen Spannungen zwischen der Europäischen Union und den USA verschärfen sich nach einer Millionenstrafe der EU gegen den US-Konzern Google. Der entlassene ukrainische Verteidigungsminister Fedorov besteht darauf, seinen alten Posten zurückzubekommen. Und der FC St. Gallen startet erfolgreich in die Europacup-Saison mit einem Sieg gegen Benfica Lissabon. Das Wetter auch morgen sonnig bei bis zu 30 Grad. Die USA werfen der EU vor, die gemeinsamen Handelsbeziehungen zu gefährden. Die EU gehe zunehmend aggressiv gegen US-amerikanische Technologieunternehmen vor, schreibt der US-Handelsbeauftragte Jamieson Graham. Die heutige Buße von fast einer Milliarde US-Dollar gegen den Suchmaschinenriesen Google zeige dies erneut. Die EU behaupte oft, sie wolle Stabilität und Verlässlichkeit in den gemeinsamen Handelsbeziehungen, schreibt Greer. Diese Maßnahmen brächten jedoch massive Unsicherheit für US-Exporte nach Europa. Die EU-Kommission begründete die Buße gegen Google mit unfairen Geschäftspraktiken. Google bevorzuge bei den Suchanfragen eigene Angebote und benachteilige so die Konkurrenz. In der Ukraine will der entlassene Verteidigungsminister Mykhailo Fedorov zurück ins Amt. Der Posten des Verteidigungsministers sei entscheidend für den Kriegsverlauf. Er sei mit keiner anderen Aufgabe einverstanden, sagt Fedorov. Präsident Volodymyr Zelensky hat Fedorov letzte Woche abgesetzt. Medien berichteten von einem Machtkampf zwischen Fedorov und dem Chef der Armee. Der Entscheid löste in verschiedenen ukrainischen Städten Demonstrationen aus. Zelensky reagierte darauf, er entließ auch den Armeechef und bot Fedorov verschiedene neue Posten an. Der des Verteidigungsministers ist allerdings nicht darunter. Mykhailo Fedorov gilt als Spezialist für Digitalisierung und Drohnentechnologie. Damit hat die Ukraine im Krieg gegen Russland zuletzt Fortschritte erzielt. Bei der IATA, dem Dachverband der Fluggesellschaften, übernimmt erstmals eine Frau das Ruder. Im November wird Sadia Sahidi neue Generaldirektorin, wie die IATA mitteilt. Sahidi ist schweizerisch-pakistanische Doppelbürgerin und war zuletzt Mitglied der Geschäftsleitung beim Weltwirtschaftsforum WEF. Die bisherigen Chefs der IATA stießen alle von Fluggesellschaften zum Dachverband. Mit der Ökonomin Sahidi übernimmt erstmals jemand von außerhalb der Branche. Die IATA gibt es seit 1945. Die Organisation hat ihren Hauptsitz in Genf und umfasst 376 Fluggesellschaften. Zum Fußball: Der FC St. Gallen startet erfolgreich in die Qualifikation zur Europa League. Er gewinnt das Hinspiel der zweiten Runde gegen Benfica Lissabon zu Hause mit 2:1. Das Rückspiel in Lissabon findet in einer Woche statt. Und in der Qualifikation zur Conference League hat der FC Sion im Hinspiel auswärts unentschieden gespielt, 1:1 gegen Bate Borisov aus Belarus. Nun zu weiteren Meldungen des Tages in der Übersicht. Die Eidgenössische Qualitätskommission fordert strengere Regeln für Spitäler. Dies nach den Vorwürfen gegen den früheren Herzchirurgen des Universitätsspitals Zürich, Francesco Maisano. Ärztinnen und Ärzte sollen finanzielle Verbindungen zu Firmen offenlegen. Zudem sollen nur noch Spitäler auf den kantonalen Spitallisten stehen, die Transparenzregeln und ethische Standards einhalten. Der Tessiner Regierungsrat Claudio Zali gibt sein Justiz- und Polizeidossier vorläufig ab. Der Lega-Politiker trete in den Ausstand, bis die Ermittlungen gegen ihn abgeschlossen seien, schreibt die Tessiner Regierung. Die Staatsanwaltschaft ermittelt derzeit gegen Zali unter anderem wegen des Verdachts auf Amtsmissbrauch. US-Präsident Donald Trump knüpft das Atomabkommen mit Saudi-Arabien an eine Bedingung. Saudi-Arabien müsse seine Beziehungen zu Israel normalisieren und dem Abraham-Abkommen beitreten. Mit dem gestern unterzeichneten Atomabkommen wollen die USA Saudi-Arabien dabei helfen, ein ziviles Atomprogramm aufzubauen. Atomwaffen seien ausgeschlossen, sagte Trump. An der französischen Atlantikküste hat sich ein Waldbrand rasant ausgebreitet. In der betroffenen Region bei Bordeaux ist eine Fläche von 3400 Hektar verbrannt. Das ist etwas mehr als die Fläche des Brienzer Sees. Über 20'000 Menschen wurden vorsorglich in Sicherheit gebracht, darunter auch zahlreiche Touristinnen und Touristen. Ab morgen gilt auch in den Kantonen Basel-Stadt und Basel-Landschaft ein absolutes Feuerverbot. Im Freien darf also kein Feuer mehr entfacht werden. Im Siedlungsgebiet sind nur Gas- und Elektrogrills noch erlaubt. Ein absolutes Feuerverbot gilt damit neu in 12 Kantonen. Damit zu den Börsendaten von 22.05 Uhr, geliefert von 6. Der Swiss Market Index schließt bei 14.215 Punkten, minus 0,7%. Der Dow Jones Index in New York stand kurz vor Schluss bei minus 1,2%. Der Euro wird zu 92,93 gehandelt, der Dollar zu 81,66. Und das Wetter, morgen ist es meist sonnig. Nach einer kühlen Nacht steigen die Temperaturen bis am Nachmittag auf 26 bis 30 Grad. Das waren Nachrichten von Radio SRF. Verantwortlich heute Abend Tobias Meyer.
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1: Die Nachrichten von SRF um 11 mit Michael Wieland. Die USA behalten die Schweizer Handels- und Währungspolitik weiterhin im Auge. Die Schweiz bleibt auf einer Überwachungsliste der USA wegen ihrer Währungspraktiken und ihrer Wirtschaftspolitik, zusammen mit 9 weiteren Staaten. Das steht in einem Bericht des US-Finanzministeriums. Aber das könnte sich bald ändern. Die Schweiz steht noch wegen eines Kriteriums auf der Liste, wegen ihres Leistungsbilanzüberschusses mit den USA. Sie verdient also insgesamt mehr Geld an der Handelsbeziehung als die USA. Wenn sich die Schweiz bis zum nächsten Bericht nicht verschlechtere, werde sie von der Überwachungsliste gestrichen, schreibt das US-Finanzministerium. In die Ukraine, dort will der entlassene Verteidigungsminister Michailo Fedorov zurück ins Amt. Der Posten des Verteidigungsministers sei entscheidend für den Kriegsverlauf. Er sei mit keiner anderen Aufgabe einverstanden, sagt Fedorov. Präsident Volodymyr Zelensky hatte Fedorov letzte Woche abgesetzt. Medien berichteten von einem Machtkampf zwischen Fedorov und dem Chef der Armee. Der Entscheid löste in verschiedenen ukrainischen Städten Demonstrationen aus. Zelensky reagierte darauf, er entließ auch den Armeechef und bot Fedorov verschiedene neue Posten an. Der des Verteidigungsministers ist aber nicht darunter. Michailo Fedorov gilt als Spezialist für Digitalisierung und Drohnentechnologie. Damit hat die Ukraine im Krieg gegen Russland zuletzt Fortschritte erzielt. Zum Fußball. Der FC St. Gallen startet erfolgreich in die Qualifikation zur Europa League. Er gewinnt das Hinspiel der zweiten Runde gegen Benfica Lissabon mit 2:1. Es sei ein unglaublicher Moment, sagt St. Gallen-Spieler Lukas Görtler.
2: Fußball ist 90 Minuten, 11 gegen 11. Und wir haben viel auf Understatement gemacht vor dem Spiel, aber in der Kabine haben wir schon dran geglaubt, dass wir in einem oder jetzt vielleicht auch in 2 Spielen Benfica schlagen können.
1: Das Rückspiel in Lissabon findet in einer Woche statt. Und in der Qualifikation zur Conference League hat Lugano das Hinspiel zu Hause gegen Dukajini aus dem Kosovo gewonnen mit 1:0. Zuvor hatte der FC Sion auswärts unentschieden gespielt, 1:1 gegen Bate Borisov aus Belarus. Die Börsendaten von SIX, der Swiss Market Index, schließt bei 14.215 Punkten, minus 0,17%. Der Dow Jones Index in New York fällt um 1,0%. Der Euro wird zu 92,97 Rappen gehandelt, der Dollar zu 81,64 Rappen. Und das Wetter, auch morgen wird es sonnig. Nach einer kühlen Nacht steigt die Temperatur bis am Nachmittag auf 26 bis 30 Grad. Das waren Nachrichten von Radio SRF. Verantwortlich Michael Wieland.
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1: Gang. Wenn du gehen willst, musst du gehen. Nicht zurückheben lassen. Nicht mehr nöten. Einfach zu dir stehen und loslassen zum Gehen.
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1: Die Nachrichten von SRF um Mitternacht mit Michael Wieland. Die US-Regierung verhängt neue Zölle gegen Handelspartner, auch gegen die Schweiz. Die schweizerisch-pakistanische Doppelbürgerin Sadia Zahidi wird Chefin des Dachverbandes der Fluggesellschaften. Und der FC St. Gallen gewinnt das Hinspiel gegen Benfica Lissabon in der Qualifikation zur Europa League. Das Wetter, heute Freitag wird es meist sonnig bei 26 bis 30 Grad. Die USA führen neue Zölle gegen Handelspartner ein, und zwar in der Höhe von 10 oder 12,5%. Das teilte das Büro des US-Handelsbeauftragten mit. Die USA werfen den 60 betroffenen Handelspartnern vor, nicht genügend gegen Zwangsarbeit zu tun. Das gilt auch für die Schweiz. Gegen Produkte aus der Schweiz wird laut Unterlagen grundsätzlich der höhere Zollsatz von 12,5% verhängt. Es soll weiterhin auch Ausnahmen geben. Die neuen Zölle treten kurz nach Mitternacht Ortszeit in Kraft. Zu diesem Zeitpunkt laufen die bisherigen Zölle von 10% aus. Diese hat der US-Präsident Donald Trump im Februar eingeführt, nachdem der oberste Gerichtshof die früheren Zölle aufgehoben hatte. Die Schweiz weist die Vorwürfe der USA betreffend Zwangsarbeit zurück. Und gleich noch eine weitere Meldung aus den USA, die die Schweiz betrifft. Die USA behalten die Schweizer Handels- und Währungspolitik weiterhin im Auge. Die Schweiz bleibt auf einer Überwachungsliste der USA wegen ihrer Währungspraktiken und ihrer Wirtschaftspolitik, zusammen mit 9 weiteren Staaten. Das steht in einem Bericht des US-Finanzministeriums. Aber das könnte sich bald ändern. Die Schweiz steht noch wegen eines Kriteriums auf der Liste, wegen ihres Leistungsbilanzüberschusses mit den USA. Sie verdient also insgesamt mehr Geld an der Handelsbeziehung als die USA. Wenn sich die Schweiz bis zum nächsten Bericht nicht verschlechtere, werde sie von der Überwachungsliste gestrichen, schreibt das US-Finanzministerium. Die US-Justiz hat einen Mann zu einer lebenslangen Haftstrafe verurteilt, der im Juni vor einem Jahr eine Politikerin der Demokratischen Partei und deren Ehemann erschossen hatte. Der Mann erhält eine doppelte lebenslängliche Haftstrafe sowie zusätzlich eine Gefängnisstrafe von 40 Jahren. Das berichten verschiedene Nachrichtenagenturen und US-Medien. Der Verurteilte tötete die demokratische Abgeordnete Melissa Hartman aus dem Bundesstaat Minnesota und ihren Ehemann in deren Wohnhaus. Zudem verletzte er ebenfalls in Minnesota einen anderen Abgeordneten und dessen Ehefrau schwer. In die Ukraine. Dort will der entlassene Verteidigungsminister Michailo Fedorow zurück ins Amt. Der Posten des Verteidigungsministers sei entscheidend für den Kriegsverlauf. Er sei mit keiner anderen Aufgabe einverstanden, sagt Fedorow. Präsident Volodymyr Zelensky hatte Fedorow letzte Woche abgesetzt. Medien berichteten von einem Machtkampf zwischen Fedorow und dem Chef der Armee. Der Entscheid löste in verschiedenen ukrainischen Städten Demonstrationen aus. Zelensky reagierte darauf, er entließ auch den Armeechef und bot Fedorow verschiedene neue Posten an. Der des Verteidigungsministers ist aber nicht darunter. Michailo Fedorow gilt als Spezialist für Digitalisierung und Drohnentechnologie. Damit hat die Ukraine im Krieg gegen Russland zuletzt Fortschritte erzielt. In Regensburg in Deutschland hat ein junger Mann in einer Bankfiliale einen Bankmitarbeiter mit einem Messer angegriffen und getötet. Die Polizei hat den mutmaßlichen Täter festgenommen. Zwischenzeitlich hielt er weitere Personen in der Bank fest. 2 Personen seien von Einsatzkräften in Sicherheit gebracht worden, sagen die Behörden. Der Angreifer sei ein 20-jähriger Deutscher. Die Polizei geht Stand jetzt davon aus, dass der Mann alleine gehandelt hat. Zu einem möglichen Motiv und zu den Hintergründen der Tat gibt es noch keine gesicherten Informationen. Bei der IATA, dem Dachverband der Fluggesellschaften, übernimmt erstmals eine Frau das Ruder. Im November wird Sadia Zahidi neue Generaldirektorin, wie die IATA mitteilt. Zahidi ist schweizerisch-pakistanische Doppelbürgerin und war zuletzt Mitglied der Geschäftsleitung beim Weltwirtschaftsforum WEF. Die bisherigen Chefs der IATA stießen vor allem von Fluggesellschaften zum Dachverband. Mit der Ökonomin Zahidi übernimmt erstmals jemand von außerhalb der Branche. Die IATA gibt es seit 1945. Die Organisation hat ihren Hauptsitz in Genf und umfasst 376 Fluggesellschaften. Zum Fußball: Der FC St. Gallen startet erfolgreich in die Qualifikation zur Europa League. Er gewinnt das Hinspiel der zweiten Runde gegen Benfica Lissabon mit 2:1. Es sei ein unglaublicher Moment, sagt St. Gallen-Spieler Lukas Görtler.
2: Fußball ist 90 Minuten, 11 gegen 11. Und wir haben viel auf Understatement gemacht vor dem Spiel, aber in der Kabine haben wir schon dran geglaubt, dass wir in einem oder jetzt vielleicht auch in zwei Spielen Benfica schlagen können.
1: Das Rückspiel in Lissabon findet in einer Woche statt. Und in der Qualifikation zur Conference League hat Lugano das Hinspiel zu Hause gegen Dukagini aus dem Kosovo gewonnen mit 1:0. Zuvor hatte der FC Sion auswärts unentschieden gespielt, 1:1 gegen Bate Borisov aus Belarus. Der Blick aufs Wetter. Heute Freitag wird es sonnig. Nach einer kühlen Nacht gibt es am Nachmittag 26 bis 30 Grad. Das waren Nachrichten von Radio SRF. Verantwortlich Michael Wieland. SRF Verkehrsinformationen von 0 Uhr und 6 Minuten. A9 Martigny-Veuve zwischen dem Glion-Tunnel und Montreux in beiden Richtungen Gefahr wegen eines Pannenfahrzeugs. Und A1 St. Gallen Richtung Bern zwischen der Verzweigung Zürich-Ost und Zürich-Seebach Stau wegen Bauarbeiten.
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1: Die Nachrichten von SRF um 1 mit Michael Wieland. Die USA führen neue Zölle gegen Handelspartner ein, und zwar in der Höhe von 10 oder 12,5%. Das teilte das Büro des US-Handelsbeauftragten mit. Die USA werfen den 60 betroffenen Handelspartnern vor, nicht genügend gegen Zwangsarbeit zu tun. Das gilt auch für die Schweiz. Gegen Produkte aus der Schweiz wird laut Unterlagen grundsätzlich der höhere Zollsatz von 12,5% verhängt. Es soll weiterhin auch Ausnahmen geben. Der US-Handelsbeauftragte Jamieson Greer sagte auf CNN, wenn ein Land den Import von Waren aus Zwangsarbeit zulasse, führe dies zu unlauterem Wettbewerb.
2: Even if you're a country that probably doesn't have forced labor yourself, if you're allowing the import of goods made with forced labor, that makes it harder for my goods to compete.
1: Alle Länder müssten dieselben Regeln haben, so Greer weiter. Die neuen Zölle treten kurz nach Mitternacht Ortszeit in Kraft. Zu diesem Zeitpunkt laufen die bisherigen Zölle von 10% aus. Diese hat der US-Präsident Donald Trump im Februar eingeführt, nachdem der oberste Gerichtshof die früheren Zölle aufgehoben hatte. Die Schweiz weist die Vorwürfe der USA betreffend Zwangsarbeit zurück. Und gleich noch eine weitere Meldung aus den USA, die die Schweiz betrifft. Die USA behalten die Schweizer Handels- und Währungspolitik weiterhin im Auge. Die Schweiz bleibt auf einer Überwachungsliste der USA wegen ihrer Währungspraktiken und ihrer Wirtschaftspolitik, zusammen mit 9 weiteren Staaten. Das steht in einem Bericht des US-Finanzministeriums. Aber das könnte sich bald ändern. Die Schweiz steht noch wegen eines Kriteriums auf der Liste, wegen ihres Leistungsbilanzüberschusses mit den USA. Sie verdient also insgesamt mehr Geld an der Handelsbeziehung als die USA. Wenn sich die Schweiz bis zum nächsten Bericht nicht verschlechtere, werde sie von der Überwachungsliste gestrichen, schreibt das US-Finanzministerium. Zum Fußball. Der FC St. Gallen startet erfolgreich in die Qualifikation zur Europa League. Er gewinnt das Hinspiel der zweiten Runde gegen Benfica Lissabon mit 2:1. Es sei ein unglaublicher Moment, sagt St. Gallen-Spieler Lukas Görtler.
3: Fußball ist 90 Minuten, 11 gegen 11 und wir haben viel auf Understatement gemacht vor dem Spiel, aber in der Kabine haben wir schon dran geglaubt, dass wir in einem oder jetzt vielleicht auch in 2 Spielen Benfica schlagen können.
1: Das Rückspiel in Lissabon findet in einer Woche statt. In der Qualifikation zur Conference League hat Lugano das Hinspiel zu Hause gegen Ducajini aus dem Kosovo gewonnen mit 1:0. Zuvor hatte der FC Sion auswärts unentschieden gespielt, 1:1 gegen Bate Borisov aus Belarus. Der Blick aufs Wetter. Heute Freitag wird es sonnig. Nach einer kühlen Nacht gibt es am Nachmittag 26 bis 30 Grad. Das waren Nachrichten von Radio SRF. Verantwortlich Michael Wieland. SRF-Verkehrsinformationen von 1:03 A2 Basel Richtung Luzern. Zwischen der Verzweigung Hagnau und dem Schweizer Halle-Tunnel stockender Verkehr wegen Bauarbeiten.
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1: Die Nachrichten von SRF um 2 mit Michael Wieland. Die USA führen neue Zölle gegen Handelspartner ein, und zwar in der Höhe von 10 oder 12,5%. Das teilte das Büro des US-Handelsbeauftragten mit. Die USA werfen den 60 betroffenen Handelspartnern vor, nicht genügend gegen Zwangsarbeit zu tun. Das gilt auch für die Schweiz. Gegen Produkte aus der Schweiz wird laut Unterlagen grundsätzlich der höhere Zollsatz von 12,5% verhängt. Es soll weiterhin auch Ausnahmen geben. Der US-Handelsbeauftragte Jamieson Greer sagte auf CNN, wenn ein Land den Import von Waren aus Zwangsarbeit zulasse, führe dies zu unlauterem Wettbewerb.
2: Even if you're a country that probably doesn't have forced labor yourself, if you're allowing the import of goods made with forced labor, that makes it harder for my goods to compete.
1: Alle Länder müssten dieselben Regeln haben, so Greer weiter. Die neuen Zölle treten kurz nach Mitternacht Ortszeit in Kraft. Zu diesem Zeitpunkt laufen die bisherigen Zölle von 10% aus. Diese hat der US-Präsident Donald Trump im Februar eingeführt, nachdem der oberste Gerichtshof die früheren Zölle aufgehoben hatte. Die Schweiz weist die Vorwürfe der USA betreffend Zwangsarbeit zurück. Gleich mehrere Waldbrände wüten derzeit in Frankreich, in verschiedenen Regionen. Über 20.000 Menschen wurden in den vergangenen Tagen evakuiert. Nun hat Frankreich Hilfe der Europäischen Union angefordert, um die Waldbrände zu bekämpfen. Das teilte der französische Präsident Emmanuel Macron mit. Die Lage bleibe weiterhin äußerst angespannt, insbesondere an der Atlantikküste bei Bordeaux. Laut Macron werden Löschflugzeuge und Helikopter aus Kroatien, Portugal, Tschechien und der Slowakei in Frankreich erwartet. Er dankte den europäischen Partnern für ihre Solidarität.